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Internationale Rechtsanwälte sollen kommen.

0: gleichen Licht unseres Hasses.
1: Віддай нам щоденні імена і прізвища. Хай напишуть їх на табличках. 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
2: Gib uns täglich Vor- und Familiennamen. Sie sollen auf Gräber geschrieben stehen. Gib uns unsere Köpfe zurück, unsere Gesichter und unsere Tätowierungen. Und vergib uns nichts, auch wenn du es wolltest, weil auch wir nicht vergeben unseren Schuldigen. Aber führe uns nicht zum Verhör, in die Folterkammer, im Keller. Liege uns nicht in die vom Fremden ausgestampfte Erde, in die Finsternis der Geschichte, in Vergessenheit.

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